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1: Mit Michael Miem. 3 Jahre nach dem Hamas-Überfall auf Israel bilanziert das israelische Militär rund 100.000 angegriffene Ziele in der Region. Beim Hamas-Überfall am 7. Oktober 2023 starben nach israelischen Angaben rund 1.200 Menschen. Über 250 weitere wurden als Geiseln in den Gazastreifen verschleppt. Die Zahl der seit Beginn des folgenden Krieges getöteten Palästinenser gibt die von der Hamas kontrollierte Gesundheitsbehörde mit mehr als 74.000 an. Die zum Tode verurteilte US-Amerikanerin Krista Pike ist nach einem gescheiterten Hinrichtungsversuch wieder bei Bewusstsein und kann nach Angaben ihrer Anwälte sprechen. Die 50-Jährige wird weiterhin intensivmedizinisch behandelt. Wie es von ihren Anwälten hieß, sind ihre Verletzungen an den Armen schwer. Wie sich ihr Zustand entwickeln wird, ist demnach noch offen. Die Ärzte rechnen offenbar mit einer langen Genesung. Pike liegt weiterhin gefesselt in ihrem Krankenhausbett. In Nordrhein-Westfalen und Baden-Württemberg haben die ersten regionalen Tarifgespräche für die Metall- und Elektroindustrie begonnen. Die IG Metall verlangt 5% mehr Lohn bei einer Laufzeit von einem Jahr. Damit soll nach Angaben der Gewerkschaft vor allem der Kaufkraftverlust durch die zuletzt gestiegenen Preise ausgeglichen werden. Bundesweit geht es um die Arbeitsbedingungen von rund 3,7 Millionen Beschäftigten, unter anderem in der Autoindustrie, im Maschinenbau, der Elektrotechnik und bei Rüstungsunternehmen. Nach den Schüssen auf einen Mann am Königlichen Schloss in Stockholm laufen die Ermittlungen der Polizei zu den Hintergründen weiter. Nach Angaben der Behörden waren die Beamten alarmiert worden, weil der Verdächtige aggressiv aufgetreten und mit einer zunächst nicht näher beschriebenen Waffe bewaffnet gewesen sein soll. Die Polizisten schossen auf den Mann, der anschließend in ein Krankenhaus gebracht wurde. Seine Verletzungen sind nach Polizeiangaben schwer, aber nicht lebensgefährlich. Ein in Niedersachsen verurteilter Sexualstraftäter hat vor dem Landgericht Aschaffenburg gestanden, in seinem Hafturlaub 2 Jungen in Bayern und Sachsen-Anhalt sexuell missbraucht zu haben. Der Verdächtige räumte die Vorwürfe der Anklage umfassend ein. Die Staatsanwaltschaft wirft ihm unter anderem mehrfachen schweren sexuellen Missbrauch, Herstellen und Besitz von kinderpornografischen Inhalten, Vergewaltigung und Körperverletzung vor.
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1: Im Herbst werden die Tage kürzer, aber die Abende auf dem Sofa länger. In der Redaktion ist Gisela Hoff. Nach Nebelauflösung im Süden und der Mitte ist es meist sonnig und trocken mit ein paar Wolken. In Alpennähe bildet sich im Tagesverlauf Quellbewölkung mit einzelnen Schauer oder Gewitter. Im Norden ist es stärker bewölkt mit etwas Regen in Küstennähe. Die Temperaturen erreichen 17 bis 25 Grad. In der Nacht breiten sich die Regenschauer und vereinzelte Gewitter ostwärts aus. Im Osten und Südosten bleibt es meist trocken. Die Temperaturen kühlen auf 15 bis 7 Grad ab. Morgen ist es überwiegend stark bewölkt und teils länger anhaltender Regen greift auf den Osten und Südosten über. In der Nordwesthälfte ist es wechselnd bewölkt mit Schauer und vereinzelten Gewitter. Die Temperaturen erreichen nur noch 13 bis 20 Grad. Es weht ein mäßiger bis frischer und stark böiger West- bis Nordwestwind, teilweise mit Sturmböen im Bergland und an der See.
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1: Die Polizei Betzdorf warnt vor einer Serie von Autoaufbrüchen. Fahrzeughalter sollten ihre Autos abschließen und keine Wertsachen zurücklassen. Die Nachbarschaftshilfe in Fallendar soll künftig mehr Menschen erreichen. Der Verein Wellerhelfen bringt dafür seine Erfahrungen in die neue Kooperation mit ein. Und der Volksbund Deutsche Kriegsgräberfürsorge bittet um Spenden. Die Haus- und Straßensammlung läuft bis zum 25. November. Diese Themen gleich in den Regionalnachrichten zur vollen Stunde.
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1: Polizei ermittelt nach Diebstahlserie. Nachbarschaftshilfe wird ausgebaut und Volksbund startet Straßensammlung. Im Studio Michael Miem. Die Polizei in Betzdorf untersucht eine Serie von Diebstählen aus Fahrzeugen. Betroffen sind vor allem Betzdorf und Kirchen. Einzelne Fälle wurden auch in Wissen und Herdorf registriert. Die Täter gingen meist nachts vor und suchten überwiegend unverschlossene Autos auf. In einigen Fällen wurden Scheiben eingeschlagen. Die Polizei bittet um Hinweise und rät, Fahrzeuge immer abzuschließen und keine Wertsachen darin zurückzulassen. In Fallenda wollen Verbandsgemeinde, Seniorenbeirat und der Verein Weller helfen, die Nachbarschaftshilfe gemeinsam weiterentwickeln. Menschen mit Unterstützungsbedarf sollen leichter Hilfe bei Einkäufen, Begleitungen oder anderen Aufgaben im Alltag bekommen. Auch Jugendliche ab 16 Jahren können sich nach Angaben der Beteiligten in geeigneten Bereichen engagieren. Dabei sollen die Erfahrungen aus mehr als 6 Jahren organisierter Nachbarschaftshilfe von Weller helfen genutzt werden. Der Volksbund Deutsche Kriegsgräberfürsorge bittet auch in Rheinland-Pfalz wieder um Spenden. Die Haus- und Straßensammlung läuft vom 11. Oktober bis zum 25. November. Der Volksbund kümmert sich um deutsche Kriegsgräber in aller Welt und betreut nach eigenen Angaben mehr als 830 Kriegsgräberstätten in 45 Staaten. Dort liegen rund 2,8 Millionen Kriegstote. Mit seiner Arbeit will der Verband zugleich an die Folgen von Krieg, Gewalt und Hass erinnern. Soweit die Regionalnachrichten. Das aktuelle Westerwaldwetter gibt's gleich.
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2: Ein freundliches Hallo aus dem Studio. Hier ist Sven Hillesheim. Ich habe es mir natürlich heute auch wieder zur Aufgabe gemacht, den Westerwald beim Start in den Tag zu begleiten. Egal, ob ihr noch aufstehen müsst oder schon im Büro seid, damit beides nicht so schwer fällt, schütteln wir den Würfelbecher und legen ein paar gute Schallplatten auf. Los geht's.
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1: Am Mittwoch verdichten sich die Wolken von Westen und im Nachmittagsverlauf kommt Regen auf. Dabei sind einzelne Gewitter möglich. Die Temperaturen erreichen noch 19 bis 24 Grad. Zum Ende der Woche bleibt es stark bewölkt bis bedeckt und gebietsweise regnerisch.
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2: Guten Morgen. Kurz nach 5 haben wir es. Am Radio Westerwald-Mikrofon ist Sven.

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1: Die K144 Ortsdurchfahrt Leuteroth ist gesperrt. Dort wird gebaut noch bis zum 20. Dezember. Der Verkehr wird umgeleitet bis zum 18. Dezember auf der K19 Ortsdurchfahrt Heimborn. Noch bis Januar 2027 ist in Heistenbach die K30 gesperrt. Sie ist nur für Anlieger und Busse freigegeben. In Streithausen wird gebaut. Betroffen ist dort die K21. Die Bauarbeiten dauern noch bis April 2027. Alle Verkehrsinfos gibt für euch auf verkehr.radiowesterwald.de. Euch eine gute und sichere Fahrt durch die Region.
2: Kurz vor halb sechs haben wir's. Schönen guten Morgen aus Hörgrenzhausen.

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1: In Fallenda wollen Verbandsgemeinde, Seniorenbeirat und der Verein Weller helfen, die Nachbarschaftshilfe gemeinsam weiterentwickeln. Menschen mit Unterstützungsbedarf sollen leichter Hilfe bei Einkäufen, Begleitungen oder anderen Aufgaben im Alltag bekommen. Auch Jugendliche ab 16 Jahren können sich nach Angaben der Beteiligten in geeigneten Bereichen engagieren. Dabei sollen die Erfahrungen aus mehr als 6 Jahren organisierter Nachbarschaftshilfe von Wellerhelfen genutzt werden.

0: Wir haben 6 Uhr.
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2: Im Studio Gisela Hoff. China weist Forderungen Deutschlands und Frankreichs nach neuen

0: den Schutzmaßnahmen der EU gegen unfaire Handelspraktiken zurück. Ein Sprecher des Handelsministeriums in Peking warnte vor Protektionismus und forderte beide Länder auf, sich weiter für offene Märkte und freien Handel einzusetzen. Auch die Regeln der Welthandelsorganisation müssten eingehalten werden. Zugleich verlangte China, wirtschaftliche und handelspolitische Fragen nicht zu politisieren und die EU nicht zur Einführung weiterer protektionistischer Maßnahmen zu bewegen. Die Bundesregierung will den strafrechtlichen Schutz vor digitaler Gewalt ausweiten. Das Kabinett hat dazu einen Gesetzentwurf von Justizministerin Hubig beraten, der mehrere neue Straftatbestände vorsieht und den Schutz vor missbräuchlich verwendeten intimen Aufnahmen verstärken soll. Strafbar werden sollen unter anderem digitaler Voyeurismus, der Konsum von Vergewaltigungsvideos sowie die Herstellung und Verbreitung sexualisierter Deepfakes. Vorgesehen sind unter anderem neue Regelungen gegen Identitätsmissbrauch und Cyberstalking mit GPS-Trackern. Betroffene sollen ihre Rechte zudem leichter durchsetzen können. Gegenüber einem ersten Entwurf vom April wurde die Vorlage noch verändert. Viele Straftaten zulasten älterer und hilfsbedürftiger Menschen werden nach Einschätzung des Weißen Rings möglicherweise nicht bekannt. Die Opferschutzorganisation nennt unter anderem Gewalt in der Pflege, den Missbrauch von Vorsorgevollmachten und die Veruntreuung von Vermögen. Besonders problematisch sei die Situation bei Menschen mit Demenz, sagte der Ehrenvorsitzende Li Xing. Er vermutet deshalb ein großes, bislang unentdecktes Kriminalitätsfeld. Auch Betreuungsbehörden hätten nach seiner Darstellung häufig keinen ausreichenden Überblick über mögliche Fälle. 3 Jahre nach dem Hamas-Überfall auf Israel bilanziert das israelische Militär rund 100.000 angegriffene Ziele in der Region. Beim Hamas-Überfall am 7. Oktober 2023 starben nach israelischen Angaben rund 1.200 Menschen. 251 weitere wurden als Geiseln in den Gazastreifen verschleppt. Die Zahl der seit Beginn des folgenden Krieges getöteten Palästinenser gibt die von der Hamas kontrollierte Gesundheitsbehörde mit mehr als 74.000 an.
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2: Das Beste am Morgen sind ja Kaffee, Saft, vielleicht frische Brötchen und die Musik hier bei uns. Schön, dass ihr da seid. Einen guten Morgen wünscht euch Sven.

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1: Die Kuschelabende werden länger und die Temperaturen spürbar kühler, in der Redaktion Gisela Hoff. Heute wird es überwiegend stark bewölkt sein und teils länger anhaltender Regen greift auf den Osten und Südosten über. In der Nordwesthälfte ist es wechselnd bewölkt mit Schauer und vereinzelten Gewitter. Die Temperaturen erreichen nur noch 13 bis 20 Grad. Es wird ein mäßiger bis frischer und starkböiger West- bis Nordwestwind, teilweise mit Sturmböen im Bergland und an der See. In der Nacht kommt es immer wieder zu Schauer. Besonders in der Mitte wird es auflockern und überwiegend trocken sein. Die Temperaturen sinken auf 8 bis 3 Grad. Morgen ist es im Süden und Südosten zunächst lange Zeit heiter und trocken. Sonst ist es stark bewölkt und aus Nordwest erreicht uns wieder Regen, der bis zum Abend die Oder erreicht. Kräftige Schauer und Gewitter sind im Nordwesten nicht ausgeschlossen. Die Temperaturen erreichen nur noch 11 bis 17 Grad.
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1: Bis zum 17. Oktober kommt es auf der A3 Fahrtrichtung Köln zwischen Montabaur und dem Autobahndreieck Dernbach zu Verkehrseinschränkungen. Die K10 Ortsdurchfahrt Hattert ist noch bis zum 30. Oktober wegen Bauarbeiten gesperrt. Der Verkehr wird umgeleitet. Eine Umleitung gibt es auch in Hörgrenzhausen über die Umgehungsstraße, weil die L308, der untere Teil der Rheinstraße, weiterhin wegen Bauarbeiten nicht befahrbar ist. Alle Verkehrsinfos gibt's für euch auf verkehr.radiowesterwald.de. Euch eine gute und sichere Fahrt durch die Region.

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Die neue Woche startet im Westerwald meist heiter bis sonnig und trocken. In Montabaur werden tagsüber 18 bis 23 Grad erreicht, nachts sinken die Werte auf 11 bis 5 Grad. Im weiteren Verlauf ziehen zunehmend Wolken auf, bevor Regen und einzelne Gewitter möglich sind. Das ausführliche Westerwaldwetter hier bei uns in einer guten halben Stunde.

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1: Die Polizei in Betzdorf untersucht eine Serie von Diebstählen aus Fahrzeugen. Betroffen sind vor allem Betzdorf und Kirchen. Einzelne Fälle wurden auch in Wissen und Herdorf registriert. Die Täter gingen meist nachts vor und suchten überwiegend unverschlossene Autos auf. In einigen Fällen wurden Scheiben eingeschlagen. Die Polizei bittet um Hinweise und rät, Fahrzeuge immer abzuschließen und keine Wertsachen darin zurückzulassen.
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1: Polizei ermittelt nach Diebstahlserie. Nachbarschaftshilfe wird ausgebaut und Volksbund startet Straßensammlung. Im Studio Michael Miem. Die Polizei in Betzdorf untersucht eine Serie von Diebstählen aus Fahrzeugen. Betroffen sind vor allem Betzdorf und Kirchen. Einzelne Fälle wurden auch in Wissen und Herdorf registriert. Die Täter gingen meist nachts vor und suchten überwiegend unverschlossene Autos auf. In einigen Fällen wurden Scheiben eingeschlagen. Die Polizei bittet um Hinweise und rät, Fahrzeuge immer abzuschließen und keine Wertsachen darin zurückzulassen. In Vallendar wollen Verbandsgemeinde, Seniorenbeirat und der Verein Weller helfen, die Nachbarschaftshilfe gemeinsam weiterentwickeln. Menschen mit Unterstützungsbedarf sollen leichter Hilfe

0: bei Einkäufen, Begleitungen oder anderen Aufgaben im Alltag bekommen. Auch Jugendliche ab 16 Jahren können sich nach Angaben der Beteiligten in geeigneten Bereichen engagieren. Dabei sollen die Erfahrungen aus mehr als 6 Jahren organisierter Nachbarschaftshilfe von Wella Helfen genutzt werden. Der Volksbund Deutsche Kriegsgräberfürsorge bittet auch in Rheinland-Pfalz wieder um Spenden. Die Haus- und Straßensammlung läuft vom 11. Oktober bis zum 25. November. Der Volksbund kümmert sich um deutsche Kriegsgräber in aller Welt und betreut nach eigenen Angaben mehr als 830 Kriegsgräberstätten in 45 Staaten. Dort liegen rund 2,8 Millionen Kriegstote. Mit seiner Arbeit will der Verband zugleich an die Folgen von Krieg, Gewalt und Hass erinnern. Soweit die Regionalnachrichten. Das aktuelle Westerwaldwetter gibt's gleich.
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2: In dieser Stunde gibt's wieder reichlich Musik und natürlich auch Informationen. Gleich gibt's das Wetter, vorher noch einen Überraschungstitel, aber ich verrate euch gerne, wer am Mikro steht. Das ist, wie Michael es immer sagt, Morgenkönig Sven Hillesheim und der wünscht euch einen guten Morgen.

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1: Am Mittwoch verdichten sich die Wolken von Westen und im Nachmittagsverlauf kommt Regen auf. Dabei sind einzelne Gewitter möglich. Die Temperaturen erreichen noch 19 bis 24 Grad. Zum Ende der Woche bleibt es stark bewölkt bis bedeckt und gebietsweise regnerisch.
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1: Die K144 Ortsdurchfahrt Leuteroth ist gesperrt. Dort wird gebaut noch bis zum 20. Dezember. Der Verkehr wird umgeleitet bis zum 18. Dezember auf der K19 Ortsdurchfahrt Heimborn. Noch bis Januar 2027 ist in Heistenbach die K30 gesperrt. Sie ist nur für Anlieger und Busse freigegeben. In Streithausen wird gebaut. Betroffen ist dort die K21. Die Bauarbeiten dauern noch bis April 2027. Alle Verkehrsinfos gibt's für euch auf verkehr.radiowesterwald.de. Euch eine gute und sichere Fahrt durch die Region.

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2: Halb acht haben wir durch. Schönen guten Morgen bei Radio Westerwald.

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1: Der Energieversorger EVM warnt Verbraucher im Raum Koblenz und Westerwald davor, Werbeschreiben zu Smart Metern ungeprüft zu unterschreiben. Darin wird unter anderem mit einer jährlichen Ersparnis von bis zu 115 Euro und einer kostenlosen Installation geworben. Die EVM weist darauf hin, dass mögliche Entlastungen von den persönlichen Voraussetzungen abhängen und nicht an einen bestimmten Messstellenbetreiber gebunden sind. Bei einem Jahresverbrauch unter 6000 Kilowattstunden kostet der Messstellenbetrieb beim grundzuständigen Anbieter 30 Euro pro Jahr, während ein beworbener Wettbewerber 99 Euro verlangt. Die EVM empfiehlt deshalb, Kosten, Vertragslaufzeiten und tatsächliche Vorteile vor einem Wechsel genau zu prüfen.
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1: Im Studio Gisela Hoff. China weist Forderungen Deutschlands und Frankreichs nach neuen Schutzmaßnahmen der EU gegen unfaire Handelspraktiken zurück. Ein Sprecher des Handelsministeriums in Peking warnte vor Protektionismus und forderte beide Länder auf, sich weiter für offene Märkte und freien Handel einzusetzen. Auch die Regeln der Welthandelsorganisation müssten eingehalten werden. Zugleich verlangte China, wirtschaftliche und handelspolitische Fragen nicht zu politisieren und die EU nicht zur Einführung weiterer protektionistischer Maßnahmen zu bewegen. Die Bundesregierung will den strafrechtlichen Schutz vor digitaler Gewalt ausweiten. Das Kabinett hat dazu einen Gesetzentwurf von Justizministerin Hubig beraten, der mehrere neue Straftatbestände vorsieht und den Schutz vor missbräuchlich verwendeten intimen Aufnahmen verstärken soll. Strafbar werden sollen unter anderem digitaler Voyeurismus, der Konsum von Vergewaltigungsvideos sowie die Herstellung und Verbreitung sexualisierter Deepfakes. Vorgesehen sind unter anderem neue Regelungen gegen Identitätsmissbrauch und Cyberstalking mit GPS-Trackern. Betroffene sollen ihre Rechte zudem leichter durchsetzen können. Gegenüber einem ersten Entwurf vom April wurde

0: die Vorlage noch verändert. Viele Straftaten zulasten älterer und hilfsbedürftiger Menschen werden nach Einschätzung des Weißen Rings möglicherweise nicht bekannt. Die Opferschutzorganisation nennt unter anderem Gewalt in der Pflege, den Missbrauch von Vorsorgevollmachten und die Veruntreuung von Vermögen. Besonders problematisch sei die Situation bei Menschen mit Demenz, sagte der Ehrenvorsitzende Liesching. Er vermutet deshalb ein großes, bislang unentdecktes Kriminalitätsfeld. Auch Betreuungsbehörden hätten nach seiner Darstellung häufig keinen ausreichenden Überblick über mögliche Fälle. 3 Jahre nach dem Hamas-Überfall auf Israel bilanziert das israelische Militär rund 100.000 angegriffene Ziele in der Region. Beim Hamas-Überfall am 7. Oktober 2023 starben nach israelischen Angaben rund 1.200 Menschen. 251 weitere wurden als Geiseln in den Gazastreifen verschleppt. Die Zahl der seit Beginn des folgenden Krieges getöteten Palästinenser gibt die von der Hamas kontrollierte Gesundheitsbehörde mit mehr als 74.000 an.
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2: Ein bisschen dauert's noch, bevor Kollege Michael übernimmt, aber wie ich den kenne, ist er schon fleißig bei der Arbeit und schaut, was sich in den vergangenen Stunden im Westerwald so ereignet hat. Wir blicken gleich noch auf das Aktuellste hier aus der Region. Außerdem werfen wir einen Blick auf die Temperaturen für den Westerwald. Gleich gibt's die Regionalnachrichten und das Westerwaldwetter.

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1: Die Kuschelabende werden länger und die Temperaturen spürbar kühler, in der Redaktion Gisela Hoff. Heute wird es überwiegend stark bewölkt sein und teils länger anhaltender Regen greift auf den Osten und Südosten über. In der Nordwesthälfte ist es wechselnd bewölkt mit Schauer und vereinzelten Gewitter. Die Temperaturen erreichen nur noch 13 bis 20 Grad. Es weht ein mäßiger bis frischer und starkböiger West- bis Nordwestwind, teilweise mit Sturmböen im Bergland und an der See. In der Nacht kommt es immer wieder zu Schauer. Besonders in der Mitte wird es auflockern und überwiegend trocken sein. Die Temperaturen sinken auf 8 bis 3 Grad. Morgen ist es im Süden und Südosten zunächst lange Zeit heiter und trocken. Sonst ist es stark bewölkt und aus Nordwest erreicht uns wieder Regen, der bis zum Abend die Oder erreicht. Kräftige Schauer und Gewitter sind im Nordwesten nicht ausgeschlossen. Die Temperaturen erreichen nur noch 11 bis 17 Grad.
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2: Guten Morgen, kurz nach 8 haben wir's. Am Mikrofon ist Sven.

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1: Bis zum 17. Oktober kommt es auf der A3 Fahrtrichtung Köln zwischen Montabaur und dem Autobahndreieck Dernbach zu Verkehrseinschränkungen. Die K10 Ortsdurchfahrt Hattert ist noch bis zum 30. Oktober wegen Bauarbeiten gesperrt. Der Verkehr wird umgeleitet. Eine Umleitung gibt es auch in Hörgrenzhausen über die Umgehungsstraße, weil die L308, der untere Teil der Rheinstraße, weiterhin wegen Bauarbeiten nicht befahrbar ist. Alle Verkehrsinfos gibt's für euch auf verkehr.radiowesterwald.de. Euch eine gute und sichere Fahrt durch die Region.

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1: Die Polizei Betzdorf warnt vor einer Serie von Autoaufbrüchen. Fahrzeughalter sollten ihre Autos abschließen und keine Wertsachen zurücklassen. Die Nachbarschaftshilfe in Fallendar soll künftig mehr Menschen erreichen. Der Verein Wellerhelfen bringt dafür seine Erfahrungen in die neue Kooperation mit ein. Und der Volksbund Deutsche Kriegsgräberfürsorge bittet um Spenden. Die Haus- und Straßensammlung läuft bis zum 25. November. Diese Themen gleich in den regionalen Nachrichten zur vollen Stunde.
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1: Der Verein Weller Helfen ist mit seiner Initiative Wir forsten auf 100.000 Bäume für den Westerwald für den Publikumspreis des Deutschen Engagementpreises nominiert. Das Projekt bringt Unternehmen, Vereine, Kommunen und freiwillige Helfer bei Pflanzaktionen zusammen und verbindet Umwelt- und Naturschutz mit ehrenamtlichem Engagement. Inzwischen steht die Initiative kurz davor, das Ziel von 100.000 neu gepflanzten Bäumen zu erreichen. Jetzt kann die Öffentlichkeit über die Platzierung entscheiden. Der Verein ruft deshalb Menschen aus dem Westerwald und darüber hinaus dazu auf, für das Projekt abzustimmen.
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1: Polizei ermittelt nach Diebstahlserie. Nachbarschaftshilfe wird ausgebaut und Volksbund startet Straßensammlung. Im Studio Michael Miem. Die Polizei in Betzdorf untersucht eine Serie von Diebstählen aus Fahrzeugen. Betroffen sind vor allem Betzdorf und Kirchen. Einzelne Fälle wurden auch in Wissen und Herdorf registriert. Die Täter gingen meist nachts vor und suchten überwiegend unverschlossene Autos auf. In einigen Fällen wurden Scheiben eingeschlagen. Die Polizei bittet um Hinweise und rät, Fahrzeuge immer abzuschließen und keine Wertsachen darin zurückzulassen. In Fallenda wollen Verbandsgemeinde, Seniorenbeirat und der Verein Weller helfen, die Nachbarschaftshilfe gemeinsam weiterentwickeln. Menschen mit Unterstützungsbedarf sollen leichter Hilfe bei Einkäufen, Begleitungen oder anderen Aufgaben im Alltag bekommen. Auch Jugendliche ab 16 Jahren können sich nach Angaben der Beteiligten in geeigneten Bereichen engagieren. Dabei sollen die Erfahrungen aus mehr als 6 Jahren organisierter Nachbarschaftshilfe von Weller helfen genutzt werden. Der Volksbund Deutsche Kriegsgräberfürsorge bittet auch in Rheinland-Pfalz wieder um Spenden. Die Haus- und Straßensammlung läuft vom 11. Oktober bis zum 25. November. Der Volksbund kümmert sich um deutsche Kriegsgräber in aller Welt und betreut nach eigenen Angaben mehr als 830 Kriegsgräberstätten in 45 Staaten. Dort liegen rund 2,8 Millionen Kriegstote. Mit seiner Arbeit will der Verband zugleich an die Folgen von Krieg, Gewalt und Hass erinnern. Soweit die Regionalnachrichten. Das aktuelle Westerwaldwetter gibt's gleich.
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1: Hallo und guten Morgen aus dem Studio. Für euch am Mikrofon Sven Hillesheim oder der Morgenkönig, wie es mein Kollege Michael immer sagt.

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1: Am Mittwoch verdichten sich die Wolken von Westen und im Nachmittagsverlauf kommt Regen auf. Dabei sind einzelne Gewitter möglich. Die Temperaturen erreichen noch 19 bis 24 Grad. Zum Ende der Woche bleibt es stark bewölkt bis bedeckt und gebietsweise regnerisch.
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1: Die K144 Ortsdurchfahrt Leuteroth ist gesperrt. Dort wird gebaut noch bis zum 20. Dezember. Der Verkehr wird umgeleitet bis zum 18. Dezember auf der K19 Ortsdurchfahrt Heimborn. Noch bis Januar 2027 ist in Heistenbach die K30 gesperrt. Sie ist nur für Anlieger und Busse freigegeben. In Streithausen wird gebaut. Betroffen ist dort die K21. Die Bauarbeiten dauern noch bis April 2027. Alle Verkehrsinfos gibt für euch auf verkehr.radiowesterwald.de. Euch eine gute und sichere Fahrt durch die Region.

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1: Ich kann mich noch gut daran erinnern, als Opel im Jahr 1991 den ursprünglichen Frontera auf Sardinien vorgestellt hat. Der Name Frontera stammt übrigens aus dem Spanischen und bedeutet Grenze. Der damalige SUV konnte die Grenze zwischen Onroad und Offroad auch locker überschreiten. Mit dem ursprünglichen Frontera teilt sich das neue Modell im Grunde nur noch den traditionsreichen Namen. Das Konzept ist von Grund auf neu. Wir stellen vor, den neuen Opel Frontera Hybrid GS.
0: Power und Drive.
1: Den familienfreundlichen neuen SUV, der wahlweise als 5- oder 7-Sitzer erhältlich ist, kann man aktuell mit mehreren Antriebsoptionen ordern. Als Benziner mit Schaltgetriebe und 100 PS, als Benzin-Hybrid mit 110 PS oder 145 PS und als reines E-Fahrzeug mit 113 PS und 406 Kilometer Reichweite gemäß WLTP. Wir hatten die 145 PS Hybrid-Version im Test. Der 5-Sitzer beschleunigt in 9,1 Sekunden auf Tempo 100, der 7-Sitzer benötigt dafür 9,7. Beide sind aber identisch schnell. 189 km/h. Geschaltet wird übrigens über ein 6-Gang-EDCT-Getriebe. Das ist sehr angenehm. Der kombinierte Kraftstoffverbrauch auf 100 Kilometer Fahrstrecke liegt bei 5,3 bzw. 5,4 Litern gemäß WLTP. Schon in der Basisausführung hat der Frontera reichlich Assistenzsysteme an Bord. Ich mag Dinge wie den intelligenten Geschwindigkeitsregler und Begrenzer, besonders auf längeren Autobahnfahrten.
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1: Falls Sie sich für den Kauf eines Opel Frontera interessieren, wollen Sie natürlich auch etwas zu den Preisen wissen. Die 100 PS Einstiegsversion, die lustigerweise den Namen Start trägt, startet mit 21.990 Euro. Das Wortspiel konnte ich mir jetzt nicht verkneifen. Die aktuell teuerste Frontera-Variante ist, Sie vermuten es sicherlich schon, die rein elektrische Variante Extended Range mit der großen 54 Kilowattstunden Batterie für 36.040 Euro. Unseren Testwagen mit 145 PS gibt es nicht als Start, sondern nur in den höherwertigen Ausstattungslinien Edition, GS und Ultimate zu Preisen von 27.840 Euro, 29.890 Euro und 30.840 Euro.
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1: Auf der A3 bei Limburg Süd ist ein 65-jähriger Autofahrer bei einem schweren Unfall ums Leben gekommen. Nach bisherigen Ermittlungen fuhr der Mann zunächst auf einen Kleintransporter auf und kam anschließend quer zur Fahrbahn zum Stehen. Als er sich hinter seinem Wagen aufhielt, prallte ein weiteres Fahrzeug gegen den Unfallwagen und überfuhr den 65-Jährigen. Dabei erlitt er tödliche Verletzungen. 4 Insassen des auffahrenden Wagens wurden leicht verletzt. Die A3 war zwischen Bad Camberg und Limburg Süd für knapp 6 Stunden voll gesperrt.
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1: Ich bin Gisela Hoff. Die hohen Energiepreise infolge des Iran-Kriegs könnten nach Einschätzung des Internationalen Währungsfonds bis 2027 bestehen bleiben. IWF-Chefin Georgieva erwartet sogar weiteren Preisdruck, weil mit Beginn der kalten Jahreszeit auf der Nordhalbkugel die Nachfrage steigen und zugleich die Staaten ihre Energiereserven auffüllen dürften. Selbst ein schnelles Ende des Konflikts würde deshalb nach ihrer Einschätzung nicht automatisch zu einer raschen Entspannung bei den Preisen führen. China weist Forderungen Deutschlands und Frankreichs nach neuen Schutzmaßnahmen der EU gegen unfaire Handelspraktiken zurück. Ein Sprecher des Handelsministeriums in Peking warnte vor Protektionismus und forderte beide Länder auf, sich weiter für offene Märkte und freien Handel einzusetzen. Auch die Regeln der Welthandelsorganisation müssten eingehalten werden. Zugleich verlangte China, wirtschaftliche und handelspolitische Fragen nicht zu politisieren und die EU nicht zur Einführung weiterer protektionistischer Maßnahmen zu bewegen. Die Bundesregierung will den strafrechtlichen Schutz vor digitaler Gewalt ausweiten. Das Kabinett hat dazu einen Gesetzentwurf von Justizministerin Hubich beraten, der mehrere neue Straftatbestände vorsieht und den Schutz vor missbräuchlich verwendeten intimen Aufnahmen verstärken soll. Strafbar werden sollen unter anderem digitaler Voyeurismus, der Konsum von Vergewaltigungsvideos sowie die Herstellung und Verbreitung sexualisierter Deepfakes. Vorgesehen sind unter anderem neue Regeln gegen Identitätsmissbrauch und Cyberstalking mit GPS-Trackern. Betroffene sollen ihre Rechte zudem leichter durchsetzen können. Gegenüber einem ersten Entwurf vom April wurde die Vorlage noch verändert. Viele Straftaten zulasten älterer und hilfsbedürftiger Menschen werden nach Einschätzung des Weißen Rings möglicherweise nicht bekannt. Die Opferschutzorganisation nennt unter anderem Gewalt in der Pflege, den Missbrauch von Vorsorgevollmachten und die Veruntreuung von Vermögen. Besonders problematisch sei die Situation bei Menschen mit Demenz, sagte der Ehrenvorsitzende Liesching. Er vermutet deshalb ein großes, bislang unentdecktes Kriminalitätsfeld. Auch Betreuungsbehörden hätten nach seiner Darstellung häufig keinen ausreichenden Überblick über mögliche Fälle.

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2: In dieser Stunde bin ich gerne für euch da. Hui Weller von Michael aus dem Studio.

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1: Die Kuschelabende werden länger und die Temperaturen spürbar kühler, in der Redaktion Gisela Hoff. Heute wird es überwiegend stark bewölkt sein und teils länger anhaltender Regen greift auf den Osten und Südosten über. In der Nordwesthälfte ist es wechselnd bewölkt mit Schauer und vereinzelten Gewitter. Die Temperaturen erreichen nur noch 13 bis 20 Grad. Es weht ein mäßiger bis frischer und starkböiger West- bis Nordwestwind, teilweise mit Sturmböen im Bergland und an der See. In der Nacht kommt es immer wieder zu Schauer. Besonders in der Mitte wird es auflockern und überwiegend trocken sein. Die Temperaturen sinken auf 8 bis 3 Grad. Morgen ist es im Süden und Südosten zunächst lange Zeit heiter und trocken. Sonst ist es stark bewölkt und aus Nordwest erreicht uns wieder Regen, der bis zum Abend die Oder erreicht. Kräftige Schauer und Gewitter sind im Nordwesten nicht ausgeschlossen. Die Temperaturen erreichen nur noch 11 bis 17 Grad.
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1: Bis zum 17. Oktober kommt es auf der A3 Fahrtrichtung Köln zwischen Montabaur und dem Autobahndreieck Dernbach zu Verkehrseinschränkungen. Die K10 Ortsdurchfahrt Hattert ist noch bis zum 30. Oktober wegen Bauarbeiten gesperrt. Der Verkehr wird umgeleitet. Eine Umleitung gibt es auch in Hörgrenzhausen über die Umgehungsstraße, weil die L308, der untere Teil der Rheinstraße, weiterhin wegen Bauarbeiten nicht befahrbar ist. Alle Verkehrsinfos gibt's für euch auf verkehr.radiowesterwald.de. Euch eine gute und sichere Fahrt durch die Region.
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2: Der Weller Wunschwichtel hat das Frauenhaus Westerwald mit pädagogischer Fachliteratur unterstützt. Die Einrichtung hatte sich spezielle Fachbücher und ausgewählte Literatur für die Gruppen- und Einzelarbeit mit den dort betreuten Kindern und Jugendlichen gewünscht. Der Wunsch wurde von Weller Helfen aufgenommen und inzwischen erfüllt. Die Mitarbeiter des Frauenhauses zeigten sich bei der Übergabe dankbar für die neuen Materialien. Die Bücher sollen künftig dabei helfen, Kinder und Jugendliche in belastenden Lebenssituationen fachlich zu begleiten und ihnen bei der Verarbeitung ihrer Erfahrungen Unterstützung zu geben. Der Weller Wunschwichtel erfüllt neben persönlichen Wünschen auch besondere Anliegen sozialer Einrichtungen aus der Region. Dafür arbeitet das Projekt eng mit Einrichtungen der Kinder-, Jugend-, Alten- und Behindertenhilfe zusammen. Diese kennen den konkreten Bedarf vor Ort und können Wünsche gezielt weitergeben. Das Hauptprojekt richtet sich vor allem an Menschen in stationären Einrichtungen, die wenig persönliche Aufmerksamkeit erhalten. Wünsche werden über die beteiligten Einrichtungen gesammelt und anschließend mit Hilfe von Unterstützern erfüllt. Die Unterstützung des Frauenhauses zeigt, dass eine Wunscherfüllung auch über ein persönliches Geschenk hinausgehen kann. Die Fachliteratur kommt direkt der pädagogischen Arbeit und damit den betreuten Kindern und Jugendlichen zugute. Weller Helfen bedankt sich bei allen Unterstützern und Partnern, die solche besonderen Wunscherfüllungen in der Region ermöglichen.
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1: Polizei ermittelt nach Diebstahlserie. Nachbarschaftshilfe wird ausgebaut und Volksbund startet Straßensammlung. Im Studio Michael Miem. Die Polizei in Betzdorf untersucht eine Serie von Diebstählen aus Fahrzeugen. Betroffen sind vor allem Betzdorf und Kirchen. Einzelne Fälle wurden auch in Wissen und Herdorf registriert. Die Täter gingen meist nachts vor und suchten überwiegend unverschlossene Autos auf. In einigen Fällen wurden Scheiben eingeschlagen. Die Polizei bittet um Hinweise und rät, Fahrzeuge immer abzuschließen und keine Wertsachen darin zurückzulassen. In Fallenda wollen Verbandsgemeinde, Seniorenbeirat und der Verein Weller helfen, die Nachbarschaftshilfe gemeinsam weiterentwickeln. Menschen mit Unterstützungsbedarf sollen leichter Hilfe bei Einkäufen, Begleitungen oder anderen Aufgaben im Alltag bekommen. Auch Jugendliche ab 16 Jahren können sich nach Angaben der Beteiligten in geeigneten Bereichen engagieren. Dabei sollen die Erfahrungen aus mehr als 6 Jahren organisierter Nachbarschaftshilfe von Weller helfen genutzt werden. Der Volksbund Deutsche Kriegsgräberfürsorge bittet auch in Rheinland-Pfalz wieder um Spenden. Die Haus- und Straßensammlung läuft vom 11. Oktober bis zum 25. November. Der Volksbund kümmert sich um deutsche Kriegsgräber in aller Welt und betreut nach eigenen Angaben mehr als 830 Kriegsgräberstätten in 45 Staaten. Dort liegen rund 2,8 Millionen Kriegstote. Mit seiner Arbeit will der Verband zugleich an die Folgen von Krieg, Gewalt und Hass erinnern. Soweit die Regionalnachrichten. Das aktuelle Westerwaldwetter gibt's gleich.
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2: Immer Montag bis Freitag von 10 bis 13 Uhr hier auf Radio Westerwald, die Infotief. Ich bin Michael. Hallo.

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1: Am Mittwoch verdichten sich die Wolken von Westen und im Nachmittagsverlauf kommt Regen auf. Dabei sind einzelne Gewitter möglich. Die Temperaturen erreichen noch 19 bis 24 Grad. Zum Ende der Woche bleibt es stark bewölkt bis bedeckt und gebietsweise regnerisch.
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1: K144 Ortsdurchfahrt Leuteroth ist gesperrt. Dort wird gebaut noch bis zum 20. Dezember. Der Verkehr wird umgeleitet bis zum 18. Dezember auf der K19 Ortsdurchfahrt Heimborn. Noch bis Januar 2027 ist in Heistenbach die K30 gesperrt. Sie ist nur für Anlieger und Busse freigegeben. In Streithausen wird gebaut. Betroffen ist dort die K21. Die Bauarbeiten dauern noch bis April 2027. Alle Verkehrsinfos gibt's für euch auf verkehr.radiowesterwald.de. Euch eine gute und sichere Fahrt durch die Region.

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1: Im Kampf gegen die afrikanische Schweinepest erhalten Jäger im Nachbarkreis Altenkirchen künftig eine Aufwandsentschädigung. Eine entsprechende Vereinbarung haben Landrat und Kreisjagdmeister bereits unterzeichnet. Die Zahlungen gelten für Einsätze innerhalb der bestehenden Sperrzone und vorsorglich auch für eine mögliche weitere Zone. Entschädigt werden unter anderem die Bergung und Beprobung von Fall- und Unfallwild sowie erlegtes und beprobtes Schwarzwild. Der Landkreis finanziert die Zahlungen aus eigenen Haushaltsmitteln.
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2: Im Studio Michael Miem. Für ein geplantes Telefonat zwischen Kreml-Chef Putin und US-Präsident Trump gibt es weiterhin keinen festen Termin. Nach Angaben des Kremls haben Moskau und Washington die Einzelheiten des Gesprächs noch nicht abgestimmt. Anlass ist der Tod einer Wissenschaftlerin in Sibirien und der damit verbundene Verdacht auf Lungenpest. Die russischen Behörden haben einen Zusammenhang mit einem Pesterreger bislang ausgeschlossen und sprechen von einer Lungenentzündung unbekannter Ursache. Trump hatte zuvor erklärt, das Telefonat werde sehr bald stattfinden. Die deutsche Exportwirtschaft hat im August weniger Waren ins Ausland verkauft. Nach vorläufigen Zahlen des Statistischen Bundesamts sanken die Exporte gegenüber Juli um 0,8% auf rund 138 Milliarden Euro. Gleichzeitig legten die Importe um knapp 1% auf rund 118 Milliarden Euro zu. Dadurch verringerte sich der Außenhandelsüberschuss etwa um 1 Milliarde Euro. In Berlin können SPD, Grüne und Linke voraussichtlich Gespräche über eine gemeinsame Regierungsbildung aufnehmen. Demnach haben sich die drei Parteien auf ein Maßnahmenpaket zum Umgang mit antisemitischen Vorfällen verständigt.
3: Damit ist offenbar eine zentrale Bedingung von SPD und Grünen für den Beginn der Sondierungen erfüllt. Auch der Umgang mit Rassismus und organisierter Kriminalität war zuletzt Gegenstand der Gespräche. Bei der Abgeordnetenhauswahl am 20. September war die Linke mit fast 26% stärkste Kraft geworden und strebt ein Bündnis mit SPD und Grünen an. Mehrere Vorfälle im Umfeld der Linken hatten zuvor für Spannungen und Bedenken bei den möglichen Partnern gesorgt.
2: Fast 30 Jahre nach dem Mord an Manfred Meisel auf Mallorca hoffen die Ermittler jetzt auf neue Ansätze. Nach der Ausstrahlung des Falls in der TV-Sendung Aktenzeichen XY International gingen bei der Frankfurter Staatsanwaltschaft bis Mitternacht deutlich mehr als 50 Hinweise ein. Nach Angaben der Behörde stammen einige davon aus dem damaligen persönlichen Umfeld des späteren Bierkönig-Gründers. Der Mord ist bis heute ungeklärt.
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4: Hi, hallo und herzlich willkommen bei Radio Westerwald. Das hier ist die Infothek bei der Weller Welle. Ich bin Michael Miem und ich bringe euch mit viel Informationen und natürlich der besten Musik hier bei uns im Programm durch die nächsten Stunden.

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1: Die Kuschelabende werden länger und die Temperaturen spürbar kühler, in der Redaktion Gisela Hoff. Heute wird es überwiegend stark bewölkt sein und teils länger anhaltender Regen greift auf den Osten und Südosten über. In der Nordwesthälfte ist es wechselnd bewölkt mit Schauer und vereinzelten Gewitter. Die Temperaturen erreichen nur noch 13 bis 20 Grad. Es weht ein mäßiger bis frischer und starkböiger West- bis Nordwestwind, teilweise mit Sturmböen im Bergland und an der See. In der Nacht kommt es immer wieder zu Schauer. Besonders in der Mitte wird es auflockern und überwiegend trocken sein. Die Temperaturen sinken auf 8 bis 3 Grad. Morgen ist es im Süden und Südosten zunächst lange Zeit heiter und trocken. Sonst ist es stark bewölkt und aus Nordwest erreicht uns wieder Regen, der bis zum Abend die Oder erreicht. Kräftige Schauer und Gewitter sind im Nordwesten nicht ausgeschlossen. Die Temperaturen erreichen nur noch 11 bis 17 Grad.
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1: Bis zum 17. Oktober kommt es auf der A3 Fahrtrichtung Köln zwischen Montabaur und dem Autobahndreieck Dernbach zu Verkehrseinschränkungen. Die K10 Ortsdurchfahrt Hattert ist noch bis zum 30. Oktober wegen Bauarbeiten gesperrt. Der Verkehr wird umgeleitet. Eine Umleitung gibt es auch in Hörgrenzhausen über die Umgehungsstraße, weil die L308, der untere Teil der Rheinstraße, weiterhin wegen Bauarbeiten nicht befahrbar ist. Alle Verkehrsinfos gibt's für euch auf verkehr.radiowesterwald.de. Euch eine gute und sichere Fahrt durch die Region.

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1: Kia erweitert das Antriebsangebot für den PV5 Chassis Cab. Im Modelljahr 2027 wird das vollelektrische Fahrgestell mit Fahrerhaus neben der Standardbatterie von 51,5 Kilowattstunden auch mit einem 71,2 Kilowattstunden Akku erhältlich sein. Die neue Langstreckenversion richtet sich insbesondere an Unternehmen und Flottenbetreiber, die auf die Flexibilität der Chassis Cab-Variante Wert legen, deren Fahrzeuge aber längere Strecken zwischen den Ladevorgängen zurücklegen müssen. Kia baut damit die vielfältige Angebotspalette des unter anderem als International Van of the Year 2026 und als German Compact Car of the Year 2027 preisgekrönten PV5 weiter aus. Das erste Modell der innovativen Platform Beyond Vehicle, kurz PBV-Strategie der Marke, ist als Transporter PV5 Cargo und als PKW PV5 Passenger jeweils in unterschiedlichen Karosserie- bzw. Sitzkonfigurationsvarianten sowie in speziellen Umbauten wie dem rollstuhlgerechten PV5 WAV oder dem variablen Fracht- und Personaltransporter PV5 Crew Van verfügbar. Der PV5 Chassis Cab ist das speziell auf Umrüstungen ausgerichtete Mitglied der Kia PBV-Familie. Diese erste vollelektrische Kia-Plattform eines Fahrgestells mit Fahrerhaus bildet mit ihrer hohen Anpassungsfähigkeit die Grundlage für ein breites Spektrum gewerblicher Umbauten und ermöglicht es Unternehmen, das Fahrzeug für unterschiedliche Routen, Einsatzzwecke und Arbeitsumgebungen zu konfigurieren. Der PV5 Chassis Cab mit 71,2 Kilowattstunden Batterie mobilisiert bis zu 163 PS und lässt sich an einer entsprechend leistungsstarken Gleichstromstation in rund 30 Minuten von 10% auf 80% schnell laden. Mit Wechselstrom kann der Akku über den 11 Kilowatt Onboard Charger in rund 6,5 Stunden von 10% auf 100% geladen werden. Wie die Nutzlast variiert die Reichweite je nach Fahrzeugaufbau. Einen Anhaltspunkt bietet hier aber der Transporter PV5 Cargo in der Version L2H1. Mit einer Akkuladung kann er in der Ausführung mit 51,5 Kilowattstunden Batterie bis zu 297 Kilometer weit fahren, mit der 71,2 Kilowattstunden Langstreckenbatterie bis zu 416 Kilometer.
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1: Polizei ermittelt nach Diebstahlserie. Nachbarschaftshilfe wird ausgebaut und Volksbund startet Straßensammlung. Im Studio Michael Miem. Die Polizei in Betzdorf untersucht eine Serie von Diebstählen aus Fahrzeugen. Betroffen sind vor allem Betzdorf und Kirchen. Einzelne Fälle wurden auch in Wissen und Herdorf registriert. Die Täter gingen meist nachts vor und suchten überwiegend unverschlossene Autos auf. In einigen Fällen wurden Scheiben eingeschlagen. Die Polizei bittet um Hinweise und rät, Fahrzeuge immer abzuschließen und keine Wertsachen darin zurückzulassen. In Fallendar wollen Verbandsgemeinde, Seniorenbeirat und der Verein Weller helfen, die Nachbarschaftshilfe gemeinsam weiterentwickeln. Menschen mit Unterstützungsbedarf sollen leichter Hilfe bei Einkäufen, Begleitungen oder anderen Aufgaben im Alltag bekommen. Auch Jugendliche ab 16 Jahren können sich nach Angaben der Beteiligten in geeigneten Bereichen engagieren. Dabei sollen die Erfahrungen aus mehr als 6 Jahren organisierter Nachbarschaftshilfe von Weller helfen genutzt werden. Der Volksbund Deutsche Kriegsgräberfürsorge bittet auch in Rheinland-Pfalz wieder um Spenden. Die Haus- und Straßensammlung läuft vom 11. Oktober bis zum 25. November. Der Volksbund kümmert sich um deutsche Kriegsgräber in aller Welt und betreut nach eigenen Angaben mehr als 830 Kriegsgräberstätten in 45 Staaten. Dort liegen rund 2,8 Millionen Kriegstote. Mit seiner Arbeit will der Verband zugleich an die Folgen von Krieg, Gewalt und Hass erinnern. Soweit die Regionalnachrichten. Das aktuelle Westerwaldwetter gibt's gleich.
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1: Am Mittwoch verdichten sich die Wolken von Westen und im Nachmittagsverlauf kommt Regen auf. Dabei sind einzelne Gewitter möglich. Die Temperaturen erreichen noch 19 bis 24 Grad. Zum Ende der Woche bleibt es stark bewölkt bis bedeckt und gebietsweise regnerisch.
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1: Die K144 Ortsdurchfahrt Leuteroth ist gesperrt. Dort wird gebaut noch bis zum 20. Dezember. Der Verkehr wird umgeleitet bis zum 18. Dezember auf der K19 Ortsdurchfahrt Heimborn. Noch bis Januar 2027 ist in Heistenbach die K30 gesperrt. Sie ist nur für Anlieger und Busse freigegeben. In Streithausen wird gebaut. Betroffen ist dort die K21. Die Bauarbeiten dauern noch bis April 2027. Alle Verkehrsinfos gibt für euch auf verkehr.radiowesterwald.de. Euch eine gute und sichere Fahrt durch die Region.
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1: In Nentershausen wächst der Druck auf die Landespolitik, die geplante Ortsumgehung umzusetzen. Eine Online-Petition hat nach Angaben der Initiatoren inzwischen mehr als 6.400 Unterstützer. Davon kommen über 1.300 aus Nentershausen selbst. Hintergrund ist die hohe Verkehrsbelastung auf der L318, die bei Staus und Unfällen auf der A3 als Umleitungsstrecke dient. Nach Angaben des Landesbetriebs Mobilität fahren täglich rund 9.000 Fahrzeuge durch den Ort. Die Petition soll an den rheinland-pfälzischen Verkehrsminister übergeben werden. Die Initiatoren fordern eine verbindliche Entscheidung zur Umsetzung der seit Jahrzehnten diskutierten Umgehungsstraße.
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1: Im Studio Michael Miem. Für ein geplantes Telefonat zwischen Kreml-Chef Putin und US-Präsident Trump gibt es weiterhin keinen festen Termin. Nach Angaben des Kremls haben Moskau und Washington die Einzelheiten des Gesprächs noch nicht abgestimmt. Anlass ist der Tod einer Wissenschaftlerin in Sibirien und der damit verbundene Verdacht auf Lungenpest. Die russischen Behörden haben einen Zusammenhang mit einem Pesterreger bislang ausgeschlossen und sprechen von einer Lungenentzündung unbekannter Ursache. Trump hatte zuvor erklärt, das Telefonat werde sehr bald stattfinden. Die deutsche Exportwirtschaft hat im August weniger Waren ins Ausland verkauft. Nach vorläufigen Zahlen des Statistischen Bundesamts sanken die Exporte gegenüber Juli um 0,8% auf rund 138 Milliarden Euro. Gleichzeitig legten die Importe um knapp 1% auf rund 118 Milliarden Euro zu. Dadurch verringerte sich der Außenhandelsüberschuss etwa um 1 Milliarde Euro. In Berlin können SPD, Grüne und Linke voraussichtlich Gespräche über eine gemeinsame Regierungsbildung aufnehmen. Demnach haben sich die drei Parteien auf ein Maßnahmenpaket zum Umgang mit antisemitischen Vorfällen verständigt.
2: Damit ist offenbar eine zentrale Bedingung von SPD und Grünen für den Beginn der Sondierungen erfüllt. Auch der Umgang mit Rassismus und organisierter Kriminalität war zuletzt Gegenstand der Gespräche. Bei der Abgeordnetenhauswahl am 20. September war die Linke mit fast 26% stärkste Kraft geworden und strebt ein Bündnis mit SPD und Grünen an. Mehrere Vorfälle im Umfeld der Linken hatten zuvor für Spannungen und Bedenken bei den möglichen Partnern gesorgt.
1: Fast 30 Jahre nach dem Mord an Manfred Meisel auf Mallorca hoffen die Ermittler jetzt auf neue Ansätze. Nach der Ausstrahlung des Falls in der TV-Sendung Aktenzeichen XY International gingen bei der Frankfurter Staatsanwaltschaft bis Mitternacht deutlich mehr als 50 Hinweise ein. Nach Angaben der Behörde stammen einige davon aus dem damaligen persönlichen Umfeld des späteren Bierkönig-Gründers. Der Mord ist bis heute ungeklärt.
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4: Aktuelles vom Sport. 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
1: Die Kuschelabende werden länger und die Temperaturen spürbar kühler, in der Redaktion Gisela Hoff. Heute wird es überwiegend stark bewölkt sein und teils länger anhaltender Regen greift auf den Osten und Südosten über. In der Nordwesthälfte ist es wechselnd bewölkt mit Schauer und vereinzelten Gewitter. Die Temperaturen erreichen nur noch 13 bis 20 Grad. Es wird ein mäßiger bis frischer und starkböiger West- bis Nordwestwind, teilweise mit Sturmböen im Bergland und an der See. In der Nacht kommt es immer wieder zu Schauer. Besonders in der Mitte wird es auflockern und überwiegend trocken sein. Die Temperaturen sinken auf 8 bis 3 Grad. Morgen ist es im Süden und Südosten zunächst lange Zeit heiter und trocken. Sonst ist es stark bewölkt und aus Nordwest erreicht uns wieder Regen, der bis zum Abend die Oder erreicht. Kräftige Schauer und Gewitter sind im Nordwesten nicht ausgeschlossen. Die Temperaturen erreichen nur noch 11 bis 17 Grad.
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1: Mit Verkehrseinschränkungen wegen Bauarbeiten muss noch in Lindenholzhausen auf der Limburger Straße gerechnet werden. Das Ganze bis zum 9. Oktober. Die K101 ist noch bis zum 20. Oktober gesperrt. Dort finden Bauarbeiten zwischen Ruppach-Goldhausen und Großholbach statt. Mit Verkehrsbehinderungen muss gerechnet werden auf der Rheinstraße in Nentershausen. Dort wird gebaut. Wegen Bauarbeiten an einer Unterführung kommt es zu einer Vollsperrung auf der Strecke zwischen Geroth und Großholbach. Der Verkehr wird umgeleitet. Alle Verkehrsinfos gibt's für euch auf verkehr.radiowesterwald.de. Euch eine gute und sichere Fahrt durch die Region.
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1: Die Polizei Betzdorf warnt vor einer Serie von Autoaufbrüchen. Fahrzeughalter sollten ihre Autos abschließen und keine Wertsachen zurücklassen. Die Nachbarschaftshilfe in Fallendar soll künftig mehr Menschen erreichen. Der Verein Wellerhelfen bringt dafür seine Erfahrungen in die neue Kooperation mit ein. Und der Volksbund Deutsche Kriegsgräberfürsorge bittet um Spenden. Die Haus- und Straßensammlung läuft bis zum 25. November. Diese Themen gleich in den regionalen Nachrichten zur vollen Stunde.
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0: zurückzulassen. In Fallenda wollen Verbandsgemeinde, Seniorenbeirat und der Verein Weller helfen, die Nachbarschaftshilfe gemeinsam weiterentwickeln. Menschen mit Unterstützungsbedarf sollen leichter Hilfe bei Einkäufen, Begleitungen oder anderen Aufgaben im Alltag bekommen. Auch Jugendliche ab 16 Jahren können sich nach Angaben der Beteiligten in geeigneten Bereichen engagieren. Dabei sollen die Erfahrungen aus mehr als 6 Jahren organisierter Nachbarschaftshilfe von Weller helfen genutzt werden. Der Volksbund Deutsche Kriegsgräberfürsorge bittet auch in Rheinland-Pfalz wieder um Spenden. Die Haus- und Straßensammlung läuft vom 11. Oktober bis zum 25. November. Der Volksbund kümmert sich um deutsche Kriegsgräber in aller Welt und betreut nach eigenen Angaben mehr als 830 Kriegsgräberstätten in 45 Staaten. Dort liegen rund 2,8 Millionen Kriegstote. Mit seiner Arbeit will der Verband zugleich an die Folgen von Krieg, Gewalt und Hass erinnern. Soweit die Regionalnachrichten. Das aktuelle Westerwaldwetter gibt's gleich.
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3: Hey, gut gemacht. Den Vormittag und den Mittag, den haben wir schon hinter uns gebracht. Ab jetzt geht es straight Richtung Feierabend. Ab 16 Uhr steht dann Steffi für euch hier hinter dem Mikrofon und bringt euch in den Abend. Jetzt starten wir aber erstmal in die nächste Stunde hier am Nachmittag bei Radio Westerwald. Am Mikrofon für euch, Michael. Hallo.

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0: lichten sich die Wolken von Westen und im Nachmittagsverlauf kommt Regen auf. Dabei sind einzelne Gewitter möglich. Die Temperaturen erreichen noch 19 bis 24 Grad. Zum Ende der Woche bleibt es stark bewölkt bis bedeckt und gebietsweise regnerisch.
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2: K144 Ortsdurchfahrt Leuteroth ist gesperrt. Dort wird gebaut noch bis zum 20. Dezember. Der Verkehr wird umgeleitet bis zum 18. Dezember auf der K19 Ortsdurchfahrt Heimborn. Noch bis Januar 2027 ist in Heistenbach die K30 gesperrt. Sie ist nur für Anlieger und Busse freigegeben. In Streithausen wird gebaut. Betroffen ist dort die K21. Die Bauarbeiten dauern noch bis April 2027. Alle Verkehrsinfos gibt's für euch auf verkehr.radiowesterwald.de. Euch eine gute und sichere Fahrt durch die Region.

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1: Vier junge Männer müssen sich wegen des Vorwurfs der gefährlichen Körperverletzung vor dem Gericht in Koblenz verantworten. Nach Angaben der Staatsanwaltschaft soll es zunächst zwischen dem späteren Geschädigten und zwei der Angeklagten in Ransbach-Baumbach zu einer körperlichen Auseinandersetzung gekommen sein. Anschließend hatten die beiden weitere Männer hinzugeholt, um sich an dem Mann zu rächen. Gemeinsam sollen sie ihn aufgesucht und angegriffen haben. Dabei sollen Fäuste, ein Elektroschocker und eine Machete eingesetzt worden sein. Der Geschädigte wurde dabei verletzt. Die vier Angeklagten sind 21 und 22 Jahre alt.
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1: Mit Michael Miem. Nach erfolglosen Suchaktionen mit Hubschraubern und Drohnen soll nun der Einsatz von Hunden neue Erkenntnisse über einen möglichen Puma im Landkreis Erding bringen. Parallel sind weiterhin Polizeikräfte im Einsatz. Insgesamt kümmern sich derzeit rund 15 Kräfte vor Ort und 6 weitere im Innendienst um die Suche. Suchhunde werden dabei nur punktuell und ausgehend vom bisherigen Sichtungsstandort eingesetzt, um das Naturschutzgebiet und seine Bewohner möglichst

0: Grüne und Linke voraussichtlich Gespräche über eine gemeinsame Regierungsbildung aufnehmen. Demnach haben sich die drei Parteien auf ein Maßnahmenpaket zum Umgang mit antisemitischen Vorfällen verständigt.
1: Damit ist offenbar eine zentrale Bedingung von SPD und Grünen für den Beginn der Sondierungen erfüllt. Auch der Umgang mit Rassismus und organisierter Kriminalität war zuletzt Gegenstand der Gespräche. Bei der Abgeordnetenhauswahl am 20. September war die Linke mit fast 26% stärkste Kraft geworden und strebt ein Bündnis mit SPD und Grünen an. Mehrere Vorfälle im Umfeld der Linken hatten zuvor für Spannungen und Bedenken bei den möglichen Partnern gesorgt.
0: Fast 30 Jahre nach dem Mord an Manfred Meisel auf Mallorca hoffen die Ermittler jetzt auf neue Ansätze. Nach der Ausstrahlung des Falls in der TV-Sendung Aktenzeichen XY International gingen bei der Frankfurter Staatsanwaltschaft bis Mitternacht deutlich mehr als 50 Hinweise ein. Nach Angaben der Behörde stammen einige davon aus dem damaligen persönlichen Umfeld des späteren Bierkönig-Gründers. Der Mord ist bis heute ungeklärt.
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3: Ja, so heißt die Sendung mit mir. Ich bringe euch gut in den Feierabend. Ich bin Steffi. Moin.

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1: Die Kuschelabende werden länger und die Temperaturen spürbar kühler, in der Redaktion Gisela Hoff. Heute wird es überwiegend stark bewölkt sein und teils länger anhaltender Regen greift auf den Osten und Südosten über. In der Nordwesthälfte ist es wechselnd bewölkt mit Schauer und vereinzelten Gewitter. Die Temperaturen erreichen nur noch 13 bis 20 Grad. Es weht ein mäßiger bis frischer und starkböiger West- bis Nordwestwind, teilweise mit Sturmböen im Bergland und an der See. In der Nacht kommt es immer wieder zu Schauer. Besonders in der Mitte wird es auflockern und überwiegend trocken sein. Die Temperaturen sinken auf 8 bis 3 Grad. Morgen ist es im Süden und Südosten zunächst lange Zeit heiter und trocken. Sonst ist es stark bewölkt und aus Nordwest erreicht uns wieder Regen, der bis zum Abend die Oder erreicht. Kräftige Schauer und Gewitter sind im Nordwesten nicht ausgeschlossen. Die Temperaturen erreichen nur noch 11 bis 17 Grad.
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1: Mit Verkehrseinschränkungen wegen Bauarbeiten muss noch in Lindenholzhausen auf der Limburger Straße gerechnet werden. Das Ganze bis zum 9. Oktober. Die K101 ist noch bis zum 20. Oktober gesperrt. Dort finden Bauarbeiten zwischen Ruppach-Goldhausen und Großholbach statt. Mit Verkehrsbehinderungen muss gerechnet werden auf der Rheinstraße in Nentershausen. Dort wird gebaut. Wegen Bauarbeiten an einer Unterführung kommt es zu einer Vollsperrung auf der Strecke zwischen Geroth und Großholbach. Der Verkehr wird umgeleitet.
2: Alle Verkehrsinfos gibt's für euch auf verkehr.radio-westerwald.de. Euch eine gute und sichere Fahrt durch die Region.
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2: Die neue Woche startet im Westerwald meist heiter bis sonnig und trocken. In Montabaur werden tagsüber 18 bis 23 Grad erreicht, nachts sinken die Werte auf 11 bis 5 Grad. Im weiteren Verlauf ziehen zunehmend Wolken auf, bevor Regen und einzelne Gewitter möglich sind. Das ausführliche Westerwaldwetter hier bei uns in einer guten halben Stunde.
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4: Die Polizei Betzdorf warnt vor einer Serie von Autoaufbrüchen. Fahrzeughalter sollten ihre Autos abschließen und keine Wertsachen zurücklassen. Die Nachbarschaftshilfe in Fallendar soll künftig mehr Menschen erreichen. Der Verein Wellerhelfen bringt dafür seine Erfahrungen in die neue Kooperation mit ein. Und der Volksbund Deutsche Kriegsgräberfürsorge bittet um Spenden. Die Haus- und Straßensammlung läuft bis zum 25. November. Diese Themen gleich in den regionalen Nachrichten zur vollen Stunde.
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1: Polizei ermittelt nach Diebstahlserie. Nachbarschaftshilfe wird ausgebaut und Volksbund startet Straßensammlung. Im Studio Michael Miem. Die Polizei in Betzdorf untersucht eine Serie von Diebstählen aus Fahrzeugen. Betroffen sind vor allem Betzdorf und Kirchen. Einzelne Fälle wurden auch in Wissen und Herdorf registriert. Die Täter gingen meist nachts vor und suchten überwiegend unverschlossene Autos auf. In einigen Fällen wurden Scheiben eingeschlagen. Die Polizei bittet um Hinweise und rät, Fahrzeuge immer abzuschließen und keine Wertsachen darin zurückzulassen. In Vallenda wollen Verbandsgemeinde, Seniorenbeirat und der Verein Weller helfen, die Nachbarschaftshilfe gemeinsam weiterentwickeln. Menschen mit Unterstützungsbedarf sollen leichter Hilfe bei Einkäufen, Begleitungen oder anderen Aufgaben im Alltag bekommen. Auch Jugendliche ab 16 Jahren können sich nach Angaben der Beteiligten in geeigneten Bereichen engagieren. Dabei sollen die Erfahrungen aus mehr als 6 Jahren organisierter Nachbarschaftshilfe von Weller helfen genutzt werden.

0: Das aktuelle Westerwaldwetter gibt's gleich.
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2: Huch, schon wieder rum die Nachrichten. Wer die aktuelle Ausgabe verpasst hat, bekommt schon in knapp einer Stunde wieder die Chance zu hören, was alles so passiert ist. Jetzt gibt's erstmal was auf die Ohren. Ich bin Steffi und bringe euch in den Feierabend hier auf Radio Westerwald.
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2: In Westerburg werden tagsüber 12 bis 17 Grad erreicht und im Nachmittagsverlauf kommt Regen auf. Dabei sind einzelne Gewitter möglich. Nachts sinken die Werte auf 11 bis 5 Grad. Zum Ende der Woche bleibt es wechselhaft, windig und gebietsweise regnerisch.
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1: Die K144 Ortsdurchfahrt Leuteroth ist gesperrt. Dort wird gebaut noch bis zum 20. Dezember. Der Verkehr wird umgeleitet bis zum 18. Dezember auf der K19 Ortsdurchfahrt Heimborn. Noch bis Januar 2027 ist in Heistenbach die K30 gesperrt. Sie ist nur für Anlieger und Busse freigegeben. In Streithausen wird gebaut. Betroffen ist dort die K21. Die Bauarbeiten dauern noch bis April 2027. Alle Verkehrsinfos gibt's für euch auf verkehr.radiowesterwald.de. Euch eine gute und sichere Fahrt durch die Region.
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1: Kia erweitert das Antriebsangebot für den PV5 Chassis Cab. Im Modelljahr 2027 wird das vollelektrische Fahrgestell mit Fahrerhaus neben der Standardbatterie von 51,5 Kilowattstunden auch mit einem 71,2 Kilowattstunden Akku erhältlich sein. Die neue Langstreckenversion richtet sich insbesondere an Unternehmen und Flottenbetreiber, die auf die Flexibilität der Chassis Cab Variante Wert legen, deren Fahrzeuge aber längere Strecken zwischen den Ladevorgängen zurücklegen müssen. Kia baut damit die vielfältige Angebotspalette des unter anderem als International Van of the Year 2026 und als German Compact Car of the Year 2027 preisgekrönten PV5 weiter aus. Das erste Modell der innovativen Platform Beyond Vehicle, kurz PBV-Strategie der Marke, ist als Transporter PV5 Cargo und als PKW PV5 Passenger jeweils in unterschiedlichen Karosserie- bzw. Sitzkonfigurationsvarianten sowie in speziellen Umbauten wie dem rollstuhlgerechten PV5 WAV oder dem variablen Fracht- und Personaltransporter PV5 Crew Van verfügbar. Der PV5 Chassis Cab ist das speziell auf Umrüstungen ausgerichtete Mitglied der Kia PBV-Familie. Diese erste vollelektrische Kia-Plattform eines Fahrgestells mit Fahrerhaus bildet mit ihrer hohen Anpassungsfähigkeit die Grundlage für ein breites Spektrum gewerblicher Umbauten und ermöglicht es Unternehmen, das Fahrzeug für unterschiedliche Routen, Einsatzzwecke und Arbeitsumgebungen zu konfigurieren. Der PV5 Chassis Cab mit 71,2 Kilowattstunden Batterie mobilisiert bis zu 163 PS und lässt sich an einer entsprechend leistungsstarken Gleichstromstation in rund 30 Minuten von 10% auf 80% schnell laden. Mit Wechselstrom kann der Akku über den 11 Kilowatt Onboard Charger in rund 6,5 Stunden von 10% auf 100% geladen werden. Wie die Nutzlast variiert die Reichweite je nach Fahrzeugaufbau. Einen Anhaltspunkt bietet hier aber der Transporter PV5 Cargo in der Version L2H1. Mit einer Akkuladung kann er in der Ausführung mit 51,5 Kilowattstunden Batterie bis zu 297 Kilometer weit fahren, mit der 71,2 Kilowattstunden Langstreckenbatterie bis zu 416 Kilometer.
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0: Es ist 18 Uhr.
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2: Mit Michael Miem. Nach erfolglosen Suchaktionen mit Hubschraubern und Drohnen soll nun der Einsatz von Hunden neue Erkenntnisse über einen möglichen Puma im Landkreis Erding bringen. Parallel sind weiterhin Polizeikräfte im Einsatz. Insgesamt kümmern sich derzeit rund 15 Kräfte vor Ort und 6 weitere im Innendienst um die Suche. Suchhunde werden dabei nur punktuell und ausgehend vom bisherigen Sichtungsstandort eingesetzt, um das Naturschutzgebiet und seine Bewohner möglichst wenig zu beeinträchtigen. Die deutsche Exportwirtschaft hat im August weniger Waren ins Ausland verkauft. Nach vorläufigen Zahlen des Statistischen Bundesamts sanken die Exporte gegenüber Juli um 0,8% auf rund 138 Milliarden Euro. Gleichzeitig legten die Importe um knapp 1% auf rund 118 Milliarden Euro zu. Dadurch verringerte sich der Außenhandelsüberschuss etwa um 1 Milliarde Euro. In Berlin können SPD, Grüne und Linke voraussichtlich Gespräche über eine gemeinsame Regierungsbildung aufnehmen. Demnach haben sich die drei Parteien auf ein Maßnahmenpaket zum Umgang mit antisemitischen Vorfällen verständigt.
3: Damit ist offenbar eine zentrale Bedingung von SPD und Grünen für den Beginn der Sondierungen erfüllt. Auch der Umgang mit Rassismus und organisierter Kriminalität war zuletzt Gegenstand der Gespräche. Bei der Abgeordnetenhauswahl am 20. September war die Linke mit fast 26% stärkste Kraft geworden und strebt ein Bündnis.

0: König Gründers. Der Mord ist bis heute ungeklärt.
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3: In der nächsten Stunde gibt's wieder reichlich gute Musik aus dem Plattenkoffer. Nach dem nächsten Titel blicken wir aufs Wetter. Für euch im Studio, die Steffi. Hallo zusammen.
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1: Die Kuschelabende werden länger und die Temperaturen spürbar kühler, in der Redaktion Gisela Hoff. Heute wird es überwiegend stark bewölkt sein und teils länger anhaltender Regen greift auf den Osten und Südosten über. In der Nordwesthälfte ist es wechselnd bewölkt mit Schauer und vereinzelten Gewitter. Die Temperaturen erreichen nur noch 13 bis 20 Grad. Es weht ein mäßiger bis frischer und starkböiger West- bis Nordwestwind, teilweise mit Sturmböen im Bergland und an der See. In der Nacht kommt es immer wieder zu Schauer. Besonders in der Mitte wird es auflockern und überwiegend trocken sein. Die Temperaturen sinken auf 8 bis 3 Grad. Morgen ist es im Süden und Südosten zunächst lange Zeit heiter und trocken. Sonst ist es stark bewölkt und aus Nordwest erreicht uns wieder Regen, der bis zum Abend die Oder erreicht. Kräftige Schauer und Gewitter sind im Nordwesten nicht ausgeschlossen. Die Temperaturen erreichen nur noch 11 bis 17 Grad.
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1: Mit Verkehrseinschränkungen wegen Bauarbeiten muss noch in Lindenholzhausen auf der Limburger Straße gerechnet werden. Das Ganze bis zum 9. Oktober. Die K101 ist noch bis zum 20. Oktober gesperrt. Dort finden Bauarbeiten zwischen Ruppach-Goldhausen und Großholbach statt. Mit Verkehrsbehinderungen muss gerechnet werden auf der Rheinstraße in Nentershausen. Dort wird gebaut. Wegen Bauarbeiten an einer Unterführung kommt es zu einer Vollsperrung auf der Strecke zwischen Geroth und Großholbach. Der Verkehr wird umgeleitet. Alle Verkehrsinfos gibt's für euch auf verkehr.radiowesterwald.de. Euch eine gute und sichere Fahrt durch die Region.

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1: Ich kann mich noch gut daran erinnern, als Opel im Jahr 1991 den ursprünglichen Frontera auf Sardinien vorgestellt hat. Der Name Frontera stammt übrigens aus dem Spanischen und bedeutet Grenze. Der damalige SUV konnte die Grenze zwischen Onroad und Offroad auch locker überschreiten. Mit dem ursprünglichen Frontera teilt sich das neue Modell im Grunde nur noch den traditionsreichen Namen. Das Konzept ist von Grund auf neu. Wir stellen vor, den neuen Opel Frontera Hybrid GS.
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1: Den familienfreundlichen neuen SUV, der wahlweise als 5- oder 7-Sitzer erhältlich ist, kann man aktuell mit mehreren Antriebsoptionen ordern. Als Benziner mit Schaltgetriebe und 100 PS, als Benzin-Hybrid mit 110 PS oder 145 PS und als reines E-Fahrzeug mit 113 PS und 406 km Reichweite gemäß WLTP. Wir hatten die 145 PS Hybrid-Version im Test. Der 5-Sitzer beschleunigt in 9,1 Sekunden auf Tempo 100, der 7-Sitzer benötigt dafür 9,7. Beide sind aber identisch schnell. 189 km/h. Geschaltet wird übrigens über ein 6-Gang-EDCT-Getriebe. Das ist sehr angenehm. Der kombinierte Kraftstoffverbrauch auf 100 km Fahrstrecke liegt bei 5,3 bzw. 5,4 Litern gemäß WLTP. Schon in der Basisausführung hat der Frontera reichlich Assistenzsysteme an Bord. Ich mag Dinge wie den intelligenten Geschwindigkeitsregler und Begrenzer, besonders auf längeren Autobahnfahrten.
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1: Falls Sie sich für den Kauf eines Opel Frontera interessieren, wollen Sie natürlich auch etwas zu den Preisen wissen. Die 100 PS Einstiegsversion, die lustigerweise den Namen Start trägt, startet mit 21.990 Euro. Das Wortspiel konnte ich mir jetzt nicht verkneifen. Die aktuell teuerste Frontera-Variante ist, Sie vermuten es sicherlich schon, die rein elektrische Variante Extended Range mit der großen 54 Kilowattstunden Batterie für 36.040 Euro. Unseren Testwagen mit 145 PS gibt es nicht als Start, sondern nur in den höherwertigen Ausstattungslinien Edition, GS und Ultimate zu Preisen von 27.840 Euro, 29.890 Euro und 30.840 Euro.
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1: Polizei ermittelt nach Diebstahlserie. Nachbarschaftshilfe wird ausgebaut und Volksbund startet Straßensammlung. Im Studio Michael Miem. Die Polizei in Betzdorf untersucht eine Serie von Diebstählen aus Fahrzeugen. Betroffen sind vor allem Betzdorf und Kirchen. Einzelne Fälle wurden auch in Wissen und Herdorf registriert. Die Täter gingen meist nachts vor und suchten überwiegend unverschlossene Autos auf. In einigen Fällen wurden Scheiben eingeschlagen. Die Polizei bittet um Hinweise und rät, Fahrzeuge immer abzuschließen und keine Wertsachen darin zurückzulassen. In Fallenda wollen Verbandsgemeinde, Seniorenbeirat und der Verein Weller helfen, die Nachbarschaftshilfe gemeinsam weiterentwickeln. Menschen mit Unterstützungsbedarf sollen leichter Hilfe bei Einkäufen, Begleitungen oder anderen Aufgaben im Alltag bekommen. Auch Jugendliche ab 16 Jahren können sich nach Angaben der Beteiligten in geeigneten Bereichen engagieren. Dabei sollen die Erfahrungen aus mehr als 6 Jahren organisierter Nachbarschaftshilfe von Weller helfen genutzt werden. Der Volksbund Deutsche Kriegsgräberfürsorge bittet auch in Rheinland-Pfalz wieder um Spenden. Die Haus- und Straßensammlung läuft vom 11. Oktober bis zum 25. November. Der Volksbund kümmert sich um deutsche Kriegsgräber in aller Welt und betreut nach eigenen Angaben mehr als 830 Kriegsgräberstätten in 45 Staaten. Dort liegen rund 2,8 Millionen Kriegstote. Mit seiner Arbeit will der Verband zugleich an die Folgen von Krieg, Gewalt und Hass erinnern. Soweit die Regionalnachrichten. Das aktuelle Westerwaldwetter gibt's gleich.
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2: Hui Wella, ab in den Feierabend. Im Studio ist Steffi für euch. Hallo.

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1: In Westerburg werden tagsüber 12 bis 17 Grad erreicht und im Nachmittagsverlauf kommt Regen auf. Dabei sind einzelne Gewitter möglich. Nachts sinken die Werte auf 11 bis 5 Grad. Zum Ende der Woche bleibt es wechselhaft, windig und gebietsweise regnerisch.
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1: Der Weller Wunschwichtel hat das Frauenhaus Westerwald mit pädagogischer Fachliteratur unterstützt. 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Die Fachliteratur kommt direkt der pädagogischen Arbeit und damit den betreuten Kindern und Jugendlichen zugute. 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

0: Wir haben 20 Uhr.
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2: Die Meldungen des Tages mit Michael Miem. Bei einem Angriff an einer polnischen Schule ist eine Lehrerin getötet worden. Zwei weitere Menschen, darunter der Schuldirektor, wurden verletzt. Nach Angaben des Innenministers überwältigte die Polizei den 15-jährigen mutmaßlichen Täter, der früher selbst die Schule besucht hatte. Nach einem weiteren Angriff an einer Berufsschule wenige Tage zuvor, bei dem 9 Menschen verletzt wurden, kündigte Regierungschef Tusk eine Sondersitzung an. Der Tod einer 87-Jährigen sorgt in Spanien für neue Proteste gegen die angespannte Lage auf dem Wohnungsmarkt. Die Frau war 2 Wochen nach ihrer Zwangsräumung aus ihrer Wohnung in Madrid gestorben. Auf einem Platz, wo seit Tagen Menschen gegen die Wohnungsnot demonstrieren, gedachten Teilnehmer mit einer Schweigeminute der Verstorbenen. Ihr Schicksal ist inzwischen zu einem Symbol für die Forderung nach bezahlbarem Wohnraum geworden. Die deutsche Exportwirtschaft hat im August weniger Waren ins Ausland verkauft. Nach vorläufigen Zahlen des Statistischen Bundesamts sanken die Exporte gegenüber Juli um 0,8% auf rund 138 Milliarden Euro. Gleichzeitig legten die Importe um knapp 1% auf rund 118 Milliarden Euro zu. Dadurch verringerte sich der Außenhandelsüberschuss etwa um 1 Milliarde Euro. In Berlin können SPD, Grüne und Linke voraussichtlich Gespräche über eine gemeinsame Regierungsbildung aufnehmen. Demnach haben sich die drei Parteien auf ein Maßnahmenpaket zum Umgang mit antisemitischen Vorfällen verständigt.
3: Damit ist offenbar eine zentrale Bedingung von SPD und Grünen für den Beginn der Sondierungen erfüllt. Auch der Umgang mit Rassismus und organisierter Kriminalität war zuletzt Gegenstand der Gespräche. Bei der Abgeordnetenhauswahl am 20. September war die Linke mit fast 26% stärkste Kraft geworden und strebt ein Bündnis mit SPD und Grünen an. Mehrere Vorfälle im Umfeld der Linken hatten zuvor für Spannungen und Bedenken bei den möglichen Partnern gesorgt.
2: Nach erfolglosen Suchaktionen mit Hubschraubern und Drohnen soll nun der Einsatz von Hunden neue Erkenntnisse über einen möglichen Puma im Landkreis Erding bringen. Parallel sind weiterhin Polizeikräfte im Einsatz. Insgesamt kümmern sich derzeit rund 15 Kräfte vor Ort und 6 weitere im Innendienst um die Suche. Suchhunde werden dabei nur punktuell und ausgehend vom bisherigen Sichtungsstandort eingesetzt, um das Naturschutzgebiet und seine Bewohner möglichst wenig zu beeinträchtigen.

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1: In Westerburg werden tagsüber 12 bis 17 Grad erreicht und im Nachmittagsverlauf kommt Regen auf. Dabei sind einzelne Gewitter möglich. Nachts sinken die Werte auf 11 bis 5 Grad. Zum Ende der Woche bleibt es wechselhaft, windig und gebietsweise regnerisch.
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0: Es ist 0 Uhr.
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2: Mit Michael Miem. Nach erfolglosen Suchaktionen mit Hubschraubern und Drohnen soll nun der Einsatz von Hunden neue Erkenntnisse über einen möglichen Puma im Landkreis Erding bringen. Parallel sind weiterhin Polizeikräfte im Einsatz. Insgesamt kümmern sich derzeit rund 15 Kräfte vor Ort und 6 weitere im Innendienst um die Suche. Suchhunde werden dabei nur punktuell und ausgehend vom bisherigen Sichtungsstandort eingesetzt, um das Naturschutzgebiet und seine Bewohner möglichst wenig zu beeinträchtigen. Die deutsche Exportwirtschaft hat im August weniger Waren ins Ausland verkauft. Nach vorläufigen Zahlen des Statistischen Bundesamts sanken die Exporte gegenüber Juli um 0,8% auf rund 138 Milliarden Euro. Gleichzeitig legten die Importe um knapp 1% auf rund 118 Milliarden Euro zu. Dadurch verringerte sich der Außenhandelsüberschuss etwa um 1 Milliarde Euro. In Berlin können SPD, Grüne und Linke voraussichtlich Gespräche über eine gemeinsame Regierungsbildung aufnehmen. Demnach haben sich die drei Parteien auf ein Maßnahmenpaket zum Umgang mit antisemitischen Vorfällen verständigt.
3: Damit ist offenbar eine zentrale Bedingung von SPD und Grünen für den Beginn der Sondierungen erfüllt. Auch der Umgang mit Rassismus und organisierter Kriminalität war zuletzt Gegenstand der Gespräche. Bei der Abgeordnetenhauswahl am 20. September war die Linke mit fast 26% stärkste Kraft geworden und strebt ein Bündnis mit SPD und Grünen an. Mehrere Vorfälle im Umfeld der Linken hatten zuvor für Spannungen und Bedenken bei den möglichen Partnern gesorgt.
2: Fast 30 Jahre nach dem Mord an Manfred Meisel auf Mallorca hoffen die Ermittler jetzt auf neue Ansätze. Nach der Ausstrahlung des Falls in der TV-Sendung Aktenzeichen XY International gingen bei der Frankfurter Staatsanwaltschaft bis Mitternacht deutlich mehr als 50 Hinweise ein. Nach Angaben der Behörde stammen einige davon aus dem damaligen persönlichen Umfeld des späteren Bierkönig-Gründers. Der Mord ist bis heute ungeklärt.
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1: Die Kuschelabende werden länger und die Temperaturen spürbar kühler, in der Redaktion Gisela Hoff. Heute wird es überwiegend stark bewölkt sein und teils länger anhaltender Regen greift auf den Osten und Südosten über. In der Nordwesthälfte ist es wechselnd bewölkt mit Schauer und vereinzelten Gewitter. Die Temperaturen erreichen nur noch 13 bis 20 Grad. Es wird ein mäßiger bis frischer und starkböiger West- bis Nordwestwind, teilweise mit Sturmböen im Bergland und an der See. In der Nacht kommt es immer wieder zu Schauer. Besonders in der Mitte wird es auflockern und überwiegend trocken sein. Die Temperaturen sinken auf 8 bis 3 Grad. Morgen ist es im Süden und Südosten zunächst lange Zeit heiter und trocken. Sonst ist es stark bewölkt und aus Nordwest erreicht uns wieder Regen, der bis zum Abend die Oder erreicht. Kräftige Schauer und Gewitter sind im Nordwesten nicht ausgeschlossen. Die Temperaturen erreichen nur noch 11 bis 17 Grad.
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